0: Viele durften schon erleben, wie Ereignisse sich entgegen den Regeln der Wahrscheinlichkeit zum Guten fügten oder dass Menschen von unheilbaren Krankheiten wieder gesund geworden sind. Da ist es verführerisch, den Umkehrschluss zu ziehen. Wo solche Zeichen und Wunder geschehen, da muss auch Gott dahinter stehen. Auf diesen Denkfehler setzen manche Menschen, die ihre manchmal fragwürdigen Lehren mit Heilungserfolgen legitimieren, die sie in Jesu Namen gewirkt haben wollen. Und ihr Publikum applaudiert beeindruckt. Wer so etwas kann, ist offenbar im Auftrag des Herrn unterwegs. Dabei ist doch allen klar, nur weil Kängurus weit springen können, ist nicht alles, was weit springen kann, ein Känguru. Ebenso wenig sind Wunder automatisch ein Ausweis für echte Propheten, warnt uns Jesus.
1: Manch falscher Messias, manch falscher Prophet tritt auf. Und sie werden Zeichen und Wunder tun, um womöglich auch die Auserwählten irre zu führen.
0: Markus 13, Vers 22. Die Warnung ist deutlich. Wir sollen uns nicht blenden lassen, wenn jemand uns mit Wundern beeindrucken will. Darum hat Jesus es abgelehnt, sich nur über Zeichen zu erkennen zu geben. Es bleibt uns nicht erspart, alles Handeln und Lehren an dem besten Maßstab zu messen, den wir haben, der Bibel.

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Wenn der Pfarrer einmal länger als 10 Minuten predigt, dann hat er wieder die Langspielplatte aufgelegt. Wenn er bei der Predigt laut spricht, dann schreit er. Wenn er normal spricht, dann versteht man nichts. Wenn er ein eigenes Auto besitzt, dann ist er weltlich gesinnt. Wenn er keins hat, dann geht er nicht mehr der Zeit. Wenn er Hausbesuche macht, dann ist er nie zu Hause. Wenn er zu Hause ist, dann macht er keine Hausbesuche. Wenn er die Leute besucht, dann schnüffelt er überall herum. Wenn er um Spenden bittet, dann ist er geldgierig. Wenn er die Kirche renoviert, dann wirft er das Geld zum Fenster hinaus. Tut er es nicht, dann lässt er alles verkommen. Feiert er keine Feste, dann ist in der Gemeinde nichts los. Ist er zu jung, dann fehlt ihm doch jede Erfahrung. Ist er alt, dann hat er den Anschluss verpasst und sollte sich endlich pensionieren lassen. Solange er lebt, hat er immer Leute, die alles besser können als er. Wird er pensioniert, ist aber keiner da, der ihn ersetzen könnte.

Sicher kennst du das auch. Du packst etwas an und es funktioniert nicht. Machst dich auf den Weg, kommst aber irgendwie nicht an. Oder du wartest auf etwas und es trifft einfach nicht ein. Vielleicht fragst du dich immer mal wieder, warum? Irgendwie tut sich kein Licht am Ende des Tunnels auf. Und du überlegst, ob und wann das jemals vorbei sein wird. Vielleicht erlebst du gerade eine Durststrecke. Und vielleicht bist du an einem Punkt, wo es schon fast nicht mehr auszuhalten ist. Dir fehlt der Mut, die Hoffnung und die richtige Perspektive. In der Bibel steht ein Vers, der auf den ersten Blick recht unscheinbar wirkt. Darum ließ er das Volk einen Umweg machen und führte es durch die Wüste zum Schilfmeer. 2. Mose 13, Vers 18a. Erzählt wird hier die Geschichte vom Volk Israel. Die Menschen waren in ägyptische Gefangenschaft geraten und Gott hatte sie daraus befreit. Er führte sie nun zurück in das Land, das er ihnen versprochen hatte. Weil er genau wusste, dass der direkte Weg nicht gut war, überlegte er sich einen Umweg. Der war zwar länger und in der kargen Gegend sicher auch anstrengender, aber Gott führte sie diesen Weg nicht, um sie zu ärgern oder zu quälen, sondern um sie sicher ans Ziel zu bringen. Umwege und Wüstenzeiten kennst du bestimmt auch, oder? Und das fordert deine Geduld sehr stark heraus. Doch so wie Gott sein Volk führte, will er auch dich führen. So wie Israel seinem starken, mächtigen Gott vertraute, wünscht sich Gott auch dein Vertrauen. Wie sieht es denn bei dir aus? Vertraust du Gott? In allen Lebensbereichen? Holst du ihn hinein in deinen Alltag? In deine Fragen und in deinen Kummer? Glaubst du, dass er es gut mit dir meint, auch wenn der Weg durch die Wüste qualvoll und mühsam ist? Glaubst du, dass du allein dadurch musst? Oder vertraust du darauf, dass der, der dein Leben hält und trägt, an deiner Seite ist?

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0: Es steht nicht geschrieben.
1: Hat euer Bruder gesündigt und hört nicht auf eure Zurechtweisung, dann verstoßt ihn aus der Gemeinde und meidet jeden Umgang mit ihm.
2: In Zeiten, in denen hierzulande viele Gemeinden dankbar sind für jedes Mitglied, das nicht von sich aus die Gemeinschaft verlässt, ist so etwas wie ein Ausschluss aus der Gemeinde wegen uneinsichtigem Fehlverhalten eher kein Thema. Lieber werden die Augen zugedrückt bis zur Erblindung, als jemanden zu verprellen. Das war in der ersten Christenheit noch anders. Paulus fordert die Gemeinde in Korinth auf, den Umgang mit unzüchtigen oder geizigen Gemeindemitgliedern, Trunkenbolden, Lästermäulern und so weiter zu meiden, um die Gemeinde davor zu bewahren, dass solches Verhalten Schule macht. Jesus hat sogar einen dreistufigen Fahrplan, verirrte Glaubensgeschwister, zunächst unter vier Augen, dann gemeinsam und schließlich vor der ganzen Gemeinde zur Umkehr aufzufordern.
3: Hört er auch auf die Gemeinde nicht, so sei er für dich wie ein Heide und Zöllner.
2: Matthäus 18, Vers 16. Das kann man nun allzu leicht so verstehen, wie es im falschen Zitat eingangs anklang: rauswerfen und den Kontakt abbrechen. Doch nicht zufällig ist dieser Abschnitt eingebettet zwischen dem Gleichnis vom verirrten Schaf und einer Aufforderung zur Vergebung. Jesus selbst hat den Umgang mit Heiden und Zöllnern auch nicht gemieden, obwohl er für die Annahme der Sünder von den Frommen seiner Zeit angegriffen wurde. Und auch Paulus schreibt im Korintherbrief ausdrücklich, dass er nicht den Umgang mit sündigen Menschen außerhalb der Gemeinde meint. Es ist vielmehr so: wer seinen falschen Lebensstil nicht aufgeben will, muss aus der Gemeinde ausgeschlossen werden, aber genau dadurch wird er oder sie zu einem verlorenen Schaf, um das wir uns besonders bemühen dürfen, um es in die Herde heimzulieben.
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Papa, halt es aus dem Kinderzimmer, mein 4-jähriger Sohn ruft, während ich die Küche aufräume. Ja, antworte ich, ich muss dir was sagen. Und ich entgegne, ja, dann sag mal. Nein, du sollst herkommen. Aber ich höre dich doch auch hier, antworte ich und räume die Spülmaschine ein. Nein, du sollst herkommen, ich will dich sehen und dir was sagen. Für einen 4-Jährigen ist es ganz schön schwer, jemandem etwas zu sagen und ihn nicht zu sehen. Aber warum machen wir Erwachsenen das oft genauso? Bei Gott nämlich. Sehe ich nicht, höre ich nicht, dann gibt's den auch nicht. Als ob nur der uns zuhören könnte, den wir auch sehen. Ich weiß, es ist nicht einfach, an den zu glauben, den ich weder sehe noch höre. Aber für anderes habe ich ja auch oft ein Gespür und ich merke, da steht jemand hinter mir, jemand ist mir wohlgesonnen. Warum das nicht auch mal bei Gott versuche, nach dem Motto, ich sehe dich zwar nicht, aber ich will trotzdem glauben, dass du da bist. Und deshalb erzähle ich dir jetzt mal, wie es mir geht.

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1: Es steht nicht geschrieben.
2: Kümmert euch ausschließlich um das Reich Gottes und seine Gerechtigkeit, dann wird er euch mit allem anderen versorgen.
3: Das hätte Jesus schon so sagen können. Schließlich hat er es selbst so vorgelebt, oder? Nur die Sache Gottes im Blick haben und die eigenen Bedürfnisse vergessen. So wird das ideale Leben derer, die Jesus nachfolgen, auch manchmal beschrieben. Doch Jesus selbst sagt es ein wenig anders.
4: Trachtet zuerst nach dem Reich Gottes und nach seiner Gerechtigkeit, so wird euch das alles zufallen.
3: Matthäus 6, Vers 33. Zuerst kommen Gottes Reich und Gerechtigkeit, danach kommt das alles, womit in dieser Rede unsere Bedürfnisse gemeint sind. Und so könnte man folgern, dass mein Kram nie zum Zuge kommt, denn für Gottes Sache gibt es ja immer noch etwas zu tun. Wie dürfte ich mir da irgendetwas gönnen, wo ich mein Geld, meine Zeit, meine Energie doch stattdessen in Gottes Projekte investieren könnte? Und doch hat Jesus selbst auch die Zeit gefunden, mit seinen Freunden zum Beispiel eine Hochzeit mitzufeiern. Und wohl genug andere Feste, die nicht überliefert sind, ihm aber den Ruf eines Fressers und Weintrinkers eingebracht haben. Der ältere Bruder im Gleichnis vom verlorenen Sohn beschwert sich, dass er nie mit seinen Freunden feiern durfte, doch sein Vater, der steht ja für Gott, erklärt ihm, das könne er doch jederzeit. Unser himmlischer Vater möchte, dass es uns gut geht und dass wir unser Leben genießen. Und sich nicht gänzlich darbend aufzuopfern, bedeutet noch lange keinen gottlosen Egoismus. Wer wirklich dem Reich Gottes dienen will, wird nicht freudlos seinen Dienst ableisten, denn so gewinnt man keine Menschen für Jesus. Und damit wir nicht im frommen Burnout landen, dürfen wir auch dankbar das annehmen, was er uns zufallen lässt.

Ich fand zur Vesperzeit in einem Dom mich wieder und setzte mich im Seitenschiff auf eine Holzbank nieder. Schräg vor mir saß ein Mann, der spielte dort mit Karten. Sie müssen damit, sprach ich, bis nach der Messe warten. Der Fremde hob den Kopf und sah mir ins Gesicht. Verzeihen Sie, mein Herr, aber ich spiele nicht. Kommt mit hinaus, sagt er, indem er sich entfernt. Ich zeig Ihnen, was man von meinen Karten lernt. Und draußen im Portal dort, wo es niemand stört, hat mir der Fremde dann sein Kartenspiel erklärt. Mit jedem Ass, sprach er, soll ich erinnert werden, es gibt nur einen Schöpfer des Himmels und der Erden. Die zwei, sagt mir, zwei Menschen gab's im Paradies, Adam und seine Frau, die welche Eva hieß. Ziehe ich die Karte 3, so heißt das für den Frommen, 3 heilige Könige sind nach Bethlehem gekommen. 4 Evangelisten zu unseres Herrn Ruhm haben uns gebracht das Evangelium. 5 Kieselsteine suchte sich David aus im Bach, dann legte mit der Schleuder den Goliath er flach. In 6 Tagen schwerer Arbeit erschuf sich unser Herr die Menschen, Tiere, Pflanzen, die Erde und das Meer. Am 7. Tage ruhte der liebe Gott sich aus auf einer kleinen Bank vor seinem goldenen Haus. 8 Menschen, wohlgezählt 8 nur, und zwar die Frommen sind bei der großen Sinnflut damals nicht umgekommen. Noah und die 3 Söhne, das sind zusammen 4, und jede ihrer Frauen. Danach schloss sich die Tür. 9 Aussätzige in Israel, bis auf den Tod erkrankt, haben für ihre Heilung dem Herrn nicht mal gedankt. 10 Gebote Moses den Auserwählten gab, als er vom Berge Sinai zum Volke stieg hinab. Ich habe hier 4 Buben, ich habe hier 4 Damen, ich habe hier 4 Könige, das sind 12 zusammen. 12 Stunden hat der Tag, 12 Stunden jede Nacht, 12 Monate das Jahr, so wird die Zeit gemacht. Herz, Karo, Pick und Treff, 4 Farben in der Hand, 4 Jahreszeiten färben Wald, Wiese, Feld und Land. 52 Karten habe ich in meinem Spiel, nun zähl im Jahr die Wochen, es sind genauso viel. Und zählen wir die Punkte, so sind es ohne Frage 365, so viel ein Jahr hat Tage. Moment, sagte ich, nachdem ich Papier und Blei genommen, ich kann nur auf 364 kommen. Ja, meinte da der Fremde mit einem stillen Lachen, Sie dürfen nie die Rechnung ohne den Joker machen.

0: Es steht nicht geschrieben.
1: Gott ist männlich.
0: Eigentlich ist es lästig, überhaupt darauf hinzuweisen, dass so eine Aussage nicht in der Bibel steht. Jedes Kind weiß, dass die Darstellung Gottes als ein alter, bärtiger Mann in der Kunstgeschichte nichts mit dem Geschlecht dieses Gottes zu tun hat. Schon der Schöpfungsbericht stellt ganz geschlechtsneutral fest: Gott schuf den Menschen zu seinem Bilde. Zum Bilde Gottes schuf er ihn und schuf sie als Mann und Frau. 1. Mose 1, Vers 27. Die Gottesebenbildlichkeit gilt also allen Menschen gleichermaßen. Und eigentlich war den Menschen immer schon klar, dass das Geschlecht keine sinnvolle Kategorie ist, die man an die Person Gottes anlegen kann. Die bevorzugt männliche Darstellung Gottes lässt sich hinreichend damit erklären, dass er in der Bibel überwiegend anhand männlicher Bilder als Vater, als Hirte oder als König beschrieben wird, seltener etwa als tröstende Mutter. Das alles störte die längste Zeit eher selten, doch seit sich der Sprachgebrauch in der Art verändert hat, dass man aus der Grammatik auf das Geschlecht zu schließen versucht, als sei jede Giraffe weiblich und jeder Uhu männlich, nehmen immer mehr Leute auch die Bezeichnung Gott anders wahr, als sei dieser Gott nicht nur in der Grammatik männlich. Dem versuchen nun manche entgegenzuwirken, indem sie Formulierungen wie die Gottheit oder die heilige Geisteskraft verwenden. Nur leider geht damit das Persönliche verloren. Zu einer Wesenheit oder einer Kraft kann man keine Beziehung haben. Doch genau darum sollte es ja im Glauben gehen. Können wir unser verengtes Denken in Geschlechtskategorien nicht wenigstens aus unserer Gottesbeziehung heraushalten?

Solches redete Jesus und hob seine Augen zum Himmel empor und sprach: Ich bitte aber nicht für diese allein, sondern auch für die, welche durch ihr Wort an mich glauben werden, auf dass sie alle eins seien, gleich wie du, Vater, in mir und ich in dir, auf dass auch sie in uns eins seien, damit die Welt glaube, dass du mich gesandt hast. Und ich habe die Herrlichkeit, die du mir gegeben hast, ihnen gegeben, auf dass sie eins seien, gleich wie wir eins sind. Ich in ihnen und du in mir, auf dass sie zu vollendeter Einheit gelangen, damit die Welt erkenne, dass du mich gesandt hast und sie liebst, gleich wie du mich liebst.

0: Es steht nicht geschrieben.
1: Jesus sprach am Kreuz: Vollendet das Werk, das ich begonnen habe.
2: Wie viele Verheißungen waren mit der Ankunft des Messias verbunden? Frieden, Gerechtigkeit, Freiheit, das Heil für alle Völker. In Ansätzen war das auch zu erkennen, wo Jesus gewirkt hat. In ihm haben sich viele Verheißungen der Propheten erfüllt. Aber dann wurde er hingerichtet. Viel zu jung. Und ehe er alle Erwartungen erfüllen konnte. Und da er die Menschen immer wieder ermuntert hat, ihm nachzufolgen und wie er zu handeln, wäre es verständlich, wenn er am Kreuz so etwas gesagt hätte wie: Ich habe euch ja gezeigt, wie es geht, den Rest müsst ihr nun erledigen. Hat er aber nicht. Stattdessen sagte er:
3: Es ist vollbracht.
2: Johannes 19, Vers 30. Was ist vollbracht? Jedenfalls nicht alle Erwartungen erfüllt. Israel war immer noch besetzt und es gibt weiter Unterdrückung und Kriege und zu viele Menschen wollen von Gott nichts wissen oder haben noch nie von ihm gehört. Wenn man diese Dinge als seinen Auftrag sieht, hat er ihn nicht vollbracht. Er hat angekündigt, diese Dinge erst bei seiner Wiederkunft zu vollenden. Was also war am Kreuz vollbracht? Das Wichtigste, das eigentliche Werk, das Jesus zu vollbringen hatte. All die Wunder, die Predigten, die Heilungen hätten auch Propheten erledigen können. Aber sich hinrichten zu lassen, um die Schuld der Menschen auf sich zu nehmen, um uns mit Gott zu versöhnen, das konnte nur der selbst schuldlose Sohn Gottes für uns tun. Das hat er vollbracht. Und es ist so wichtig zu verstehen, dass das abgeschlossen ist. Wir müssen nichts mehr zu unserer Erlösung beitragen, dürfen sie annehmen, wie sie ist. Uns noch durch irgendwelche Werke erlösen zu wollen, weil Jesus nicht genug getan hätte, ist so absurd, als würde der Schiffbrüchige sich nach seiner Rettung auf dem Rettungsschiff noch durch Schwimmbewegungen fertig retten wollen. Jesus hat schon alles getan.
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0: Es steht nicht geschrieben.
1: Jesus sprach am Kreuz: Vollendet das Werk, das ich begonnen habe.
2: Wie viele Verheißungen waren mit der Ankunft des Messias verbunden? Frieden, Gerechtigkeit, Freiheit, das Heil für alle Völker. In Ansätzen war das auch zu erkennen, wo Jesus gewirkt hat. In ihm haben sich viele Verheißungen der Propheten erfüllt. Aber dann wurde er hingerichtet. Viel zu jung. Und ehe er alle Erwartungen erfüllen konnte. Und da er die Menschen immer wieder ermuntert hat, ihm nachzufolgen und wie er zu handeln, wäre es verständlich, wenn er am Kreuz so etwas gesagt hätte wie: Ich habe euch ja gezeigt, wie es geht, den Rest müsst ihr nun erledigen. Hat er aber nicht. Stattdessen sagte er:
3: Es ist vollbracht.
2: Johannes 19, Vers 30. Was ist vollbracht? Jedenfalls nicht alle Erwartungen erfüllt. Israel war immer noch besetzt und es gibt weiter Unterdrückung und Kriege und zu viele Menschen wollen von Gott nichts wissen oder haben noch nie von ihm gehört. Wenn man diese Dinge als seinen Auftrag sieht, hat er ihn nicht vollbracht. Er hat angekündigt, diese Dinge erst bei seiner Wiederkunft zu vollenden. Was also war am Kreuz vollbracht? Das Wichtigste, das eigentliche Werk, das Jesus zu vollbringen hatte. All die Wunder, die Predigten, die Heilungen hätten auch Propheten erledigen können. Aber sich hinrichten zu lassen, um die Schuld der Menschen auf sich zu nehmen, um uns mit Gott zu versöhnen, das konnte nur der selbst schuldlose Sohn Gottes für uns tun. Das hat er vollbracht. Und es ist so wichtig zu verstehen, dass das abgeschlossen ist. Wir müssen nichts mehr zu unserer Erlösung beitragen, dürfen sie annehmen, wie sie ist. Uns noch durch irgendwelche Werke erlösen zu wollen, weil Jesus nicht genug getan hätte, ist so absurd, als würde der Schiffbrüchige sich nach seiner Rettung auf dem Rettungsschiff noch durch Schwimmbewegungen fertig retten wollen. Jesus hat schon alles getan.

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3: Es steht nicht geschrieben.
4: Wer den Gottesdienst absichtlich versäumt, begeht eine schwere Sünde.
3: Nein, das steht nicht in der Bibel, sondern in Artikel 2181 des römisch-katholischen Weltkatechismus, die sogenannte Sonntagspflicht. Als biblische Begründung dafür muss immer wieder Hebräer 10, 25 herhalten, wo vor dem Verlassen der Versammlung gewarnt wird. Wenn mit dieser Stelle aber zum Gottesdienstbesuch aufgerufen werden sollte, wäre wohl von Versammlungen in der Mehrzahl die Rede und von Fernbleiben statt von Verlassen. Darüber hinaus könnte man daraus nicht ableiten, dass man wöchentlich einen Gottesdienst zu besuchen hat. Von den ersten Jüngern in Jerusalem lesen wir in der Apostelgeschichte, dass sie wohl dreimal täglich zu den Gebetszeiten in den Tempel gingen und sich zusätzlich in ihren Häusern trafen. Am anderen Ende der Skala gehen ja auch jene, die nur zu Weihnachten in den Gottesdienst gehen, gewissermaßen regelmäßig. Einen vorgeschriebenen Rhythmus für den Kirchbesuch finden wir so klar nicht in der Bibel, aber etwas ganz anderes.
5: Eins bitte ich vom Herrn, das hätte ich gerne, dass ich im Haus des Herrn bleiben möge, mein Leben lang.
3: Psalm 27, Vers 4. Mit dem Haus des Herrn ist hier der Tempel gemeint. Da bekommt einer nicht genug, will gar nicht mehr raus aus der Kirche. Darum muss es gehen. Keine erfundene Pflicht, keine Stempelheftchen, mit dem Kinder beweisen, dass sie eine Anzahl Kirchbesuche abgesessen haben. Kein sozialer Druck. Wo warst du denn letzten Sonntag? Wenn es uns nicht freiwillig in Gottesdienste drängt, ist das nicht nur ein Aufruf, diese attraktiver zu machen, sondern auch die Frage an unsere Seele, warum sie nicht mehr Gefallen daran findet, in Gemeinschaft Gott zu begegnen.

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3: Es steht nicht geschrieben.
4: Lieber Gott, versorge uns bis zum Lebensende mit allem, was wir benötigen.
5: Ich liebe Effizienz. Mach gerne mehrere Dinge in einem Aufwasch, richte Daueraufträge ein, vermeide es dauernd, dasselbe zu tun oder zu sagen. Aber das hat natürlich seine Grenzen. Meiner Frau nur am Hochzeitstag stellvertretend für das ganze Jahr meine Liebe auszudrücken, wäre nicht effizient, sondern herzlos. Und auch Gott möchte lieber täglich unsere Bitten hören, als eine effiziente Langzeitbitte auf Vorrat. Darum fordert uns Jesus auf, so zu bitten.
3: Unser täglich Brot gib uns heute.
5: Matthäus 6, Vers 11. Und was soll das? Gott hat doch kein schlechtes Gedächtnis, dass man ihn dauernd erinnern müsste. Nervt ihn das nicht? Ist es nicht sogar ein Zeichen von Unglaube, immer wieder um etwas zu bitten, was wir ja doch zuverlässig erhalten? Gott braucht es ja auch nicht für sein Ego, dauernd angebettelt zu werden. Nein, nicht für Gott, sondern für uns selbst wiederholen wir diese Bitte jeden Tag. Schon als Gott das Volk Israel in der Wüste mit Manna versorgt hat, reichte das immer nur für den jeweiligen Tag. Nicht etwa, weil das Zeug nicht haltbar gewesen wäre, der für den Sabbat gesammelte Vorrat hielt sich nämlich durchaus, sondern das Volk sollte die Abhängigkeit von Gott ganz praktisch erleben. Und die weitere Geschichte des Volkes Israel zeigt, wie wohlgefüllte Vorratskammern immer wieder das gefährliche Gefühl mit sich brachten, nicht mehr auf Gott angewiesen zu sein. Das Kantinenpersonal an der Essensausgabe würde mir das Tagesgericht auch ohne meine Bitte geben, und doch frage ich freundlich, als Zeichen des Respekts, aber auch als Erinnerung für mich, dass es keine Selbstverständlichkeit ist, wenn Menschen dieses Mahl für mich bereiten. Dieses Bewusstsein macht mich wiederum dankbar und das Essen leckerer. Genauso lässt mich die bewusst gesprochene Bitte, Gottes Gaben, dankbarer genießen.

0: Das Wichtigste zuerst. Jeder, der gehen will, kann das in dem Wissen tun, dass er zu den Besten gehört. Aber es muss jetzt sein. Es gibt keine Bodenunterstützung. Wird jemand verletzt, sind wir auf uns gestellt. Hört mir gut zu. Es muss euch klar sein, dass wir keine Flagge an unseren Armen tragen. Nach dieser Nacht wird in euren Leben nichts mehr normal sein.
1: Wir haben so viel getan. Während der letzten 17 Jahre. Und es war rein gar nichts wert.
2: Es steht nicht geschrieben.
3: Ein jeglicher warte auf die besondere Berufung, die Gott für ihn vorbereitet hat.
4: In der Bibel gibt es zahlreiche Berichte von Menschen mit einer ganz besonderen Aufgabe, auf die Gott sie zum Teil jahrelang vorbereitet hat, ohne dass sie selbst es ahnten. Das verführt dazu, aus diesen Einzelfällen ein göttliches Prinzip ableiten zu wollen, und es ist für viele attraktiv, sich vorzustellen, dass sie eines Tages, wie in manchen Romanen, ihren großen Moment haben werden, wenn sie ihre Berufung erkennen, sie Großes vollbringen und endlich die vielen Windungen ihres Lebens ihren Sinn erkennen lassen. Diese Erwartung kann allerdings dazu führen, dass Menschen ihre ganz gewöhnliche Berufung verpassen, weil sie meinen, sich für diese besondere Berufung bereithalten zu müssen.
5: Wir sind Gottes Werk, geschaffen in Christus Jesus zu guten Werken, die Gott zuvor bereitet hat, dass wir darin wandeln sollen.
4: Epheser 2, Vers 10. Die Bibel nennt reichlich Beispiele, worin diese guten Werke bestehen. Notleidenden helfen, Verzweifelte ermutigen, Verirrten den Weg zeigen, die gute Nachricht verbreiten, Gott loben und preisen. Gott selbst hat diese Dinge vorbereitet. Wir müssen seine Einladung zum Handeln nur noch annehmen. Diese Berufung gilt allen, die Jesus nachfolgen. Vielleicht wartet auf Einzelne eines Tages noch eine besondere Berufung darüber hinaus. Doch es heißt, dass jenen Großes anvertraut wird, die im Kleinen treu waren. Ein Beispiel ist der Diakon Philippus aus der Apostelgeschichte. Bevor er später Verkündiger wurde und eine große Erweckung auslöste, engagierte er sich in der Essensausgabe und versorgte die Witwen. Er wandelte treu in den vorbereiteten Werken, anstatt zu warten, wann sein großer Auftrag kommt.

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2: Die entscheidende Unterschrift. Zar Peter der Große von Russland hatte die Angewohnheit, von Zeit zu Zeit sein kaiserliches Gewand abzulegen und sich schlicht gekleidet und unerkannt unter sein Volk zu begeben. Auch auf seinen weiten Reisen, lange bevor er im Jahre 1682 den Zarenthron bestiegen hatte, liebte er es, als Handwerker oder Kaufmann verkleidet Land und Leute anderer Völker kennenzulernen. So bereiste er unerkannt Europa, arbeitete für längere Zeit in Holland als Zimmermann und gab damit dem deutschen Komponisten Lortzing den Stoff für sein Musikstück »Zar und Zimmermann«. In späteren Jahren, als ihn seine Regierungsgeschäfte immer mehr gefangen nahmen, kam er nur noch selten dazu, sich als

Minuten lang sein Kopf glüht. Die Zahlen tanzen vor seinen Augen. Längst ist die Nacht hereingebrochen und er hat ein Licht angezündet. Endlich hat er alle Soldausgaben addiert. Nun zieht er diesen Betrag von der Summe ab, die ihm die Heeresverwaltung zur Verfügung gestellt hat. Dann macht er sich mit unwillkürlich zitternden Händen daran, das Geld zu zählen, das noch in dem schweren Geldschrank vorhanden ist. Aber, oh Schreck, eine riesige Summe fehlt. Er schreibt alles genau auf ein Blatt Papier. Die Gesamtsumme des ihm anvertrauten Geldes, den ausgegebenen Wehrsold, den noch vorhandenen Barbestand und darunter den Fehlbetrag. Trostlos sehen seine Augen auf diesen letzten Betrag. Verzweifelt schreibt er daneben die Worte: Eine große Schuld. Wer kann sie bezahlen? Er weiß genau, dass er nie imstande ist, diese Schuld zu begleichen. So reift in ihm der Entschluss, die Bloßstellung des morgigen Tages nicht mehr zu erleben. Noch in dieser Nacht will er sich hier in der Schreibstube erschießen. Er will alle Bücher und auch dieses Blatt Papier offen liegen lassen, damit jeder sehen kann, was hier geschehen ist. So sitzt er über seinen Schreibtisch gebeugt, den Kopf in die Hände gestützt. In bitteren Vorwürfen muss er sich selbst eingestehen, wie er versagt und wohin ihn die Spielleidenschaft getrieben hat. Das große Vertrauen, das man in ihn gesetzt hat, hat er schändlich missbraucht. Veruntreut hat er alles. Ein Dieb ist er, ein Schuft. Aber er wird seinem verpfuschten Leben ein Ende machen. Die geladene Pistole liegt schon neben ihm. Und als er weiter so grübelt und grübelt, überkommt ihn plötzlich eine bleierne Müdigkeit und die Augen fallen ihm zu. Gerade in dieser Nacht kommt Peter der Große als Wachoffizier verkleidet in diese Festung. Er ruft dem Wachsoldaten in dem Schilderhäuschen vor dem Tor die Parole zu und erhält sofort Einlass. Er geht durch die weiten Hallen des Gebäudes. Befehlsgemäß soll alles Licht aus sein, aber als er über den Hauptflur geht, sieht er unter einer der Türen einen Lichtschein. Er legt sein Ohr an die Tür, vernimmt aber nichts. Leise drückt er die Klinke herunter und wirft einen Blick in den Raum. Er wird den schlafenden Stabsoffizier gewahr, sieht den geöffneten Geldschrank, die Bücher und Papiere, den Revolver und fragt sich, was das zu bedeuten hat. Auf Zehenspitzen geht er in das Zimmer, schleicht sich hinter den schlafenden jungen Mann, schaut ihm über die Schulter und liest die Zahlen auf dem Blatt Papier, das vor ihm liegt. Augenblicklich wird dem Zaren alles klar. Dieser Kerl hat lange Zeit über systematisch gestohlen. Sein erster Gedanke ist, ihm fest die Hand auf die Schulter zu legen und ihm zuzurufen, Sie sind verhaftet. Aber im nächsten Augenblick fühlt er Mitleid mit dem jungen Offizier. Wie jung war er doch noch? Wer mochte ihn wohl verdorben haben? Was würden seine Eltern sagen? Dann fällt sein Blick auf jenen mit zitternder Hand niedergeschriebenen Stoßseufzer. Eine große Schuld. Wer kann sie bezahlen? Gerührt nimmt der Zar den Federhalter, der dem Schlafenden aus der Hand gefallen ist, taucht ihn ein und schreibt nur ein einziges Wort unten auf das Blatt. Dann verlässt er leise die Schreibstube und schließt die Tür. 1-2 Stunden sind vergangen. Plötzlich erwacht der Schläfer. Als er auf die Uhr schaut und sieht, dass der neue Tag bereits angebrochen ist, springt er auf, greift nach der Pistole, hält sie an die Schläfe, will gerade abdrücken. Da fällt sein Blick auf das Blatt Papier vor ihm und auf das eine Wort, das nicht dort stand, bevor er eingeschlafen war. Es war der Name Peter. Er lässt die Pistole fallen, reibt sich die Augen und murmelt vor sich hin. Wie ist das möglich? Dann eilt er zu seinem Aktenschrank, sucht eine Urkunde heraus, die einen echten Namenszug des Zaren trägt, und vergleicht sie mit dem Namen, der unter der Zeile »Eine große Schuld, wer kann sie bezahlen?« steht. Kein Zweifel. Es ist wirklich die Unterschrift des Zaren. Der Zar ist diese Nacht hier gewesen. Er weiß alles. Er kennt meine Schuld. Und doch, er selbst will sie bezahlen. Ich brauche nicht zu sterben. Und anstatt sich das Leben zu nehmen, vertraut er ganz auf das eine Wort des Zaren. Schon in der Frühe des Tages kommt ein Bote

Beamte vom Zarenhof, verlangt den Stabsoffizier und überreicht ihm in einem Leinensäckchen einen großen Geldbetrag. Er zählt nach und findet genau den Betrag, der in seiner Kasse fehlt. Sofort legt er das Geld in den Geldschrank. Als bald darauf der kaiserliche Revisionsbeamte kommt, um die Buchführung und den Kassenbestand zu überprüfen, findet er alles in Ordnung. Der Zar hatte alles bezahlt. Er war keineswegs dazu verpflichtet. Im Gegenteil. Er hätte den untreuen Kassenverwalter verstoßen und schwer bestrafen können, aber er ließ Gnade vor Recht ergehen. Er bezahlte die Schuld selbst. Genauso ist es mit meiner und deiner Schuld vor Gott. Eine große Schuld. Wer kann sie bezahlen? Ich nicht. Du auch nicht. Wie gut, dass einer gekommen ist, um für uns alles ins Reine zu bringen. Jesus Christus. Aber denke daran. Ihn hat es nicht nur einen Namenszug gekostet, dass wir mit Gott versöhnt wurden. Er hat die Herrlichkeit des Himmels verlassen, hat sich tief erniedrigt und schließlich ans Kreuz nageln lassen. Dort in den 3 Stunden der Finsternis hat Gott mit ihm, seinem geliebten Sohn, abgerechnet, meine und deine Schuld abgerechnet. Er war rein, er war vollkommen sündlos. Aber er ist um unserer Missetaten willen verwundet und um unserer Sünde willen zerschlagen. Die Strafe liegt auf ihm, damit wir Frieden hätten, und durch seine Wunden sind wir geheilt. Jesaja 53, Vers 5. Hast du das ganz persönlich erfahren? Kannst du mit dem Graf Zinzendorf ausrufen, bis zum Schwören darf ich's wissen, dass mein Schuldbrief ist zerrissen, dass mein Jesus starb für mich?

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2: 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Ja, wenn man sowas hört, denkt man sich doch, Mann, was müssen die Holländer für einen Spaß haben? Ich hau von jou. Ich weiß nicht, ich persönlich würde da wahrscheinlich eher spontan reagieren mit, ey, pass mal auf, ich hau zurück, da. Wobei, ich weiß ja nicht, sind Holländer unter uns heute Abend? Nicht, dass ich mich hier nie... Oh, Entschuldigung, Refrain. Wo immer du auch wohnst, oh Gott, ich weiß genau, dass es dich gibt.

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Das war Chinesisch. Meine Damen und Herren, wenn Sie die eine oder andere Sprache wiedererkennen, zögern Sie nicht, steigen Sie einfach mit ein. Я хочу на всех языках петь эти тоже, на всех инструментах играть, если можно. Боже мой, я люблю тебя. Ich habe ja noch eine Strophe auf Türkisch. Die kann ich nur leider noch nicht aussprechen. Ist ein bisschen schwierig. Aber ist nicht schlimm. Ich war vor einiger Zeit in der Schweiz und habe dort eine Strophe geschrieben auf Schweizerdeutsch. Und das klingt ja fast wie Türkisch. Ich möchte ja eine Sprache für dich singen, auf ein Instrumentli zum Klingen bringen. Am liebsten unter der Laube von Bern, ich hätte dich gern. Danke vielmals. Dankeschön. Hey, ich habe auch jetzt ganz neu im Repertoire Schwedisch und Bayerisch. Was wollen Sie hören? Beides. Okay, pass auf, dann singe ich mal beides. Aber nicht gleichzeitig. Nee, nacheinander. Aber ich sag mal nicht, was ist. Ja, welch Junge, der denn alles braucht vor dir? Auch ball Instrument will ja sehr dir. Hey, lila Schee, ja, geht's gar dir. So, jetzt Schwedisch. Okay, Sie haben es gemerkt. Nein, Bayerisch natürlich. Aber ich muss dazu sagen, es ist mir bislang in jeder Sprache gelungen, das zu sagen, worum es geht, so dass es sich reimt. Nur nicht auf Bayerisch. Ich habe keine Ahnung, woran es liegt. Ich war jedenfalls gezwungen zu schummeln. Möchte Sie bitten, aus reimtechnischen Gründen sich vorzustellen. Bei der Angebeteten handelt es sich um eine junge Dame namens Susi. In alle Sprachen singe ich für die Susi. Auf alle Instrumente mach ich Musi. Magst du sie? Ich mag die Ham. Wir passen zusammen! Dankeschön. Zum Abschluss für Sie, meine Damen und Herren, quasi als Finish. Pardon, Jocka, Sella, Kielele, Laula. Jocka, Sella, Soiti, Mella, Koita, Soita, Quinka, Rakastan, Sinua. Rakastan, Sinua. Ich liebe dich auf Finnisch. Ist das nicht schön? Wobei, ich habe mir ja sagen lassen, die sagen das nicht. Ehrlich, obwohl es das gibt in der finnischen Sprache, Rakastan Sinua, sagen die das nicht. Ich meine, okay, hat ja auch sicher Vorteile, wenn man das nicht braucht. Also wenn sich das von selber versteht, meine ich natürlich. Und es gibt ja auch so Momente, wo man sowas gern mal sagen möchte. Ne? Was machen die Finnen dann? Ich habe mich lange mit dieser Frage beschäftigt. Und ich glaube, ich bin schlussendlich auch zu einer ganz guten Erklärung gekommen. Denn Finnland ist ja, wie wir alle wissen, jetzt lange dunkel und auch nicht so dicht besiedelt. Deshalb passiert es da zwangsläufig nicht so oft, dass sich in den unendlichen Weiten der finnischen Taiga zufällig mal ein Finne und eine Finnin finden. Na und wenn mal doch, dann quatschen die nicht lange. Wo immer du auch wohnst. Dankeschön.

0: Diesen Abschlussrefrain habe ich neulich mal meiner Mitbewohnerin vorgesungen in Berlin. Die fand den total schön. Ich habe sie gefragt, findest du es nicht vielleicht ein bisschen zu kitschig oder zu pathetisch oder so? Und sie sagte, nee, gar nicht. Ja, da habe ich auch gedacht, cool. Und habe das Lied einen Tag später meinem guten Kumpel vorgespielt und meinte, hier, hör dir das mal an, ist ein brandneuer Song, ist ein Liebeslied, Kategorie 1 und so. Sag mal, wie findest du das? Und er meinte, ich finde das ein bisschen zu kitschig und pathetisch. Ich meine, ist ja ganz nett, so bis ans Ende der Welt, ja. Aber wer soll das bezahlen?
1: Du?
0: Nee, komm, Alter, sei mal ein bisschen realistischer. Ja. Auf seinen Drängen hin habe ich dann das Lied wie folgt überarbeitet. 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

Die entscheidende Unterschrift. Zar Peter der Große von Russland hatte die Angewohnheit, von Zeit zu Zeit sein kaiserliches Gewand abzulegen und sich schlicht gekleidet und unerkannt unter sein Volk zu begeben. Auch auf seinen weiten Reisen, lange bevor er im Jahre 1682 den Zarenthron bestiegen hatte, liebte er es, als Handwerker oder Kaufmann verkleidet, Land und Leute anderer Völker kennenzulernen. So bereiste er unerkannt Europa, arbeitete für längere Zeit in Holland als Zimmermann und gab damit dem deutschen Komponisten Lortzing den Stoff für sein Musikstück Zar und Zimmermann. In späteren Jahren, als ihn seine Regierungsgeschäfte immer mehr gefangen nahmen, kam er nur noch selten dazu, sich als schlichter Untertan zu verkleiden, um auf diese Weise die Sorgen und Nöte seines Volkes unmittelbar zu erfahren. Meistens zog er dann nur für kurze Zeit die Uniform eines einfachen Offiziers oder die Kleidung eines mittleren Beamten an, um sich über Stimmung und Disziplin unter seinen Soldaten zu informieren. In jener Zeit ist ein junger russischer Stabsoffizier in einer Festung an der Grenze des Russischen Reiches als Zahlmeister tätig. Er hat den dort stationierten Regimentern den Sold auszuzahlen und mit seiner vorgesetzten Dienststelle darüber abzurechnen. Dieser junge Offizier gerät unter schlechten Einfluss. Er beginnt zu spielen, und wie bei so vielen Spielern zieht diese Leidenschaft auch ihn erst allmählich, dann immer schneller ins Verderben. Sehr bald sind seine Ersparnisse verspielt. Und schließlich kann er der Versuchung nicht widerstehen, sich an dem ihm anvertrauten Geld zu vergreifen. Hin und wieder nimmt er einige Rubel aus der Soldkasse. Monatelang geht das so. Wie viel Rubel er insgesamt fortgenommen hat, weiß er selbst nicht mehr. Plötzlich gibt es für ihn ein bitteres Erwachen. Ihm wird angekündigt, dass am kommenden Tag ein Hofbeamter kommen wird, um seine Buchführung und seinen Kassenbestand zu überprüfen. Diese Ankündigung wirkt auf ihn wie ein Schock. Jetzt wird er entlarvt. Nun ist alles aus. Zugleich macht er sich daran, seine Eintragungen durchzusehen. Er rechnet und rechnet, Seite um Seite, stundenlang. Sein Kopf glüht. Die Zahlen tanzen vor seinen Augen. Längst ist die Nacht hereingebrochen und er hat ein Licht angezündet. Endlich hat er alle Soldausgaben addiert. Nun zieht er diesen Betrag von der Summe ab, die ihm die Heeresverwaltung zur Verfügung gestellt hat. Dann macht er sich mit unwillkürlich zitternden Händen daran, das Geld zu zählen, das noch in dem schweren Geldschrank vorhanden ist. Aber, oh Schreck, eine riesige Summe fehlt. Er schreibt alles genau auf ein Blatt Papier. Die Gesamtsumme des ihm anvertrauten Geldes, den ausgegebenen Wehrsold, den noch vorhandenen Barbestand und darunter den Fehlbetrag. Trostlos sehen seine Augen auf diesen letzten Betrag. Verzweifelt schreibt er daneben die Worte: Eine große Schuld. Wer kann sie bezahlen? Er weiß genau, dass er nie imstande ist, diese Schuld zu begleichen. So reift in ihm der Entschluss, die Bloßstellung des morgigen Tages nicht mehr zu erleben. Noch in dieser Nacht will er sich hier in der Schreibstube erschießen. Er will alle Bücher und auch dieses Blatt Papier offen liegen lassen, damit jeder sehen kann, was hier geschehen ist. So sitzt er über seinen Schreibtisch gebeugt, den Kopf in die Hände gestützt. In bitteren Vorwürfen muss er sich selbst eingestehen, wie er versagt und wohin ihn die Spielleidenschaft getrieben hat. Das große Vertrauen, das man in ihn gesetzt hat, hat er schändlich missbraucht. Veruntreut hat er alles. Ein Dieb ist er, ein Schuft. Aber er wird seinem verpfuschten Leben ein Ende machen, die geladene Pistole liegt schon neben ihm. Und als er weiter so grübelt und grübelt, überkommt ihn plötzlich eine bleierne Müdigkeit und die Augen fallen ihm zu. Gerade in dieser Nacht kommt Peter der Große als Wachoffizier verkleidet in diese Festung. Er ruft dem Wachsoldaten in dem Schilderhäuschen vor dem Tor die Parole zu und erhält sofort Einlass. Er geht durch die weiten Hallen des Gebäudes. Befehlsgemäß soll alles Licht aus sein, aber als er über den Hauptflur geht, sieht er unter einer der Türen einen Lichtschein. Er legt sein Ohr an die Tür, vernimmt aber nichts. Leise drückt er die Klinke herunter und wirft einen Blick in den Raum. Er wird den schlafenden Stabsoffizier gewahr,
sieht den geöffneten Geldschrank, die Bücher und Papiere, den Revolver und fragt sich, was das zu bedeuten hat. Auf Zehenspitzen geht er in das Zimmer, schleicht sich hinter den schlafenden jungen Mann, schaut ihm über die Schulter und liest die Zahlen auf dem Blatt Papier, das vor ihm liegt. Augenblicklich wird dem Zaren alles klar. Dieser Kerl hat lange Zeit über systematisch gestohlen. Sein erster Gedanke ist, ihm fest die Hand auf die Schulter zu legen und ihm zuzurufen, Sie sind verhaftet. Aber im nächsten Augenblick fühlt er Mitleid mit dem jungen Offizier. Wie jung war er doch noch? Wer mochte ihn wohl verdorben haben? Was würden seine Eltern sagen? Dann fällt sein Blick auf jenen mit zitternder Hand niedergeschriebenen Stoßseufzer. Eine große Schuld. Wer kann sie bezahlen? Gerührt nimmt der Zar den Federhalter, der dem Schlafenden aus der Hand gefallen ist, taucht ihn ein und schreibt nur ein einziges Wort unten auf das Blatt. Dann verlässt er leise die Schreibstube und schließt die Tür. 1-2 Stunden sind vergangen. Plötzlich erwacht der Schläfer. Als er auf die Uhr schaut und sieht, dass der neue Tag bereits angebrochen ist, springt er auf, greift nach der Pistole, hält sie an die Schläfe, will gerade abdrücken. Da fällt sein Blick auf das Blatt Papier vor ihm und auf das eine Wort, das nicht dort stand, bevor er eingeschlafen war. Es war der Name Peter. Er lässt die Pistole fallen, reibt sich die Augen und murmelt vor sich hin. Wie ist das möglich? Dann eilt er zu seinem Aktenschrank, sucht eine Urkunde heraus, die einen echten Namenszug des Zaren trägt, und vergleicht sie mit dem Namen, der unter der Zeile »Eine große Schuld, wer kann sie bezahlen?« steht. Kein Zweifel. Es ist wirklich die Unterschrift des Zaren. Der Zar ist diese Nacht hier gewesen. Er weiß alles. Er kennt meine Schuld. Und doch, er selbst will sie bezahlen. Ich brauche nicht zu sterben. Und anstatt sich das Leben zu nehmen, vertraut er ganz auf das eine Wort des Zaren. Schon in der Frühe des Tages kommt ein Bote vom Zarenhof, verlangt den Stabsoffizier und überreicht ihm in einem Leinensäckchen einen großen Geldbetrag. Er zählt nach und findet genau den Betrag, der in seiner Kasse fehlt. Sofort legt er das Geld in den Geldschrank. Als bald darauf der kaiserliche Revisionsbeamte kommt, um die Buchführung und den Kassenbestand zu überprüfen, findet er alles in Ordnung. Der Zar hatte alles bezahlt. Er war keineswegs dazu verpflichtet. Im Gegenteil. Er hätte den untreuen Kassenverwalter verstoßen und schwer bestrafen können, aber er ließ Gnade vor Recht ergehen. Er bezahlte die Schuld selbst. Genauso ist es mit meiner und deiner Schuld vor Gott. Eine große Schuld. Wer kann sie bezahlen? Ich nicht. Du auch nicht. Wie gut, dass einer gekommen ist, um für uns alles ins Reine zu bringen. Jesus Christus. Aber denke daran, ihn hat es nicht nur einen Namenszug gekostet, dass wir mit Gott versöhnt wurden, er hat die Herrlichkeit des Himmels verlassen, hat sich tief erniedrigt und schließlich ans Kreuz nageln lassen. Dort in den 3 Stunden der Finsternis hat Gott mit ihm, seinem geliebten Sohn, abgerechnet, meine und deine Schuld abgerechnet. Er war rein, er war vollkommen sündlos. Aber er ist um unserer Missetaten willen verwundet und um unserer Sünde willen zerschlagen. Die Strafe liegt auf ihm, damit wir Frieden hätten, und durch seine Wunden sind wir geheilt. Jesaja 53, Vers 5. Hast du das ganz persönlich erfahren? Kannst du mit dem Graf Zinzendorf ausrufen, bis zum Schwören darf ich's wissen, dass mein Schuldbrief ist zerrissen, dass mein Jesus starb für mich.

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1: 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Ja, wenn man sowas hört, denkt man sich doch, Mann, was müssen die Holländer für einen Spaß haben? Ich hau von jou. Ich weiß nicht, ich persönlich würde da wahrscheinlich eher spontan reagieren mit, ey, pass mal auf, ich hau zurück, doch. Wobei, ich weiß ja nicht, sind Holländer unter uns heute Abend? Nicht, dass ich mich hier nie... Oh, Entschuldigung, Refrain. Wo immer du auch wohnst, oh Gott, ich weiß genau, dass es dich gibt. 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

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Das war Chinesisch. Meine Damen und Herren, wenn Sie die eine oder andere Sprache wiedererkennen, zögern Sie nicht, steigen Sie einfach mit ein. Я хочу на всех языках петь этот и то же, на всех инструментах играть, если можно, Боже мой, я люблю тебя. Ich habe ja noch eine Strophe auf Türkisch. Die kann ich nur leider noch nicht aussprechen. Ist ein bisschen schwierig. Aber ist nicht schlimm. Ich war vor einiger Zeit in der Schweiz und habe dort eine Strophe geschrieben auf Schweizerdeutsch. Und das klingt ja fast wie Türkisch. Ich möchte auch eine Sprache für dich singen, auf ein Instrumentli zum Klingen bringen. Am liebsten unter der Laube von Bern, ich hätte dich gern. Danke vielmals. Dankeschön. Hey, ich habe auch jetzt ganz neu im Repertoire Schwedisch und Bayerisch. Was wollen Sie hören? Beides. Okay. Pass auf, dann singe ich mal beides. Aber nicht gleichzeitig. Nee, nacheinander. Aber ich sag mal nicht, was ist. Jock will Junge, der denn alles brok vor dei. Ock ball Instrument will ja say ja dei. Hey, lila Schei. Jock elska dei. So, jetzt Schwedisch. Okay, Sie haben es gemerkt. Nein, Bayerisch natürlich. Aber ich muss dazu sagen, es ist mir bislang in jeder Sprache gelungen, das zu sagen, worum es geht, so dass es sich reimt. Nur nicht auf Bayerisch. Ich habe keine Ahnung, woran es liegt. Ich war jedenfalls gezwungen zu schummeln. Möchte Sie bitten, aus reimtechnischen Gründen sich vorzustellen. Bei der Angebeteten handele es sich um eine junge Dame namens Susi. In alle Sprachen sing ich für die Susi. Auf alle Instrumente mach ich Musi. Magst du sie? Ich mag die Ham. Wir passen zusammen! Dankeschön. Zum Abschluss für Sie, meine Damen und Herren, quasi als Finish. Finish. Takton jokka sella ki elelle laula. 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Rakastan sinua. Ich liebe dich auf Finnisch. Ist das nicht schön? Wobei, ich habe mir ja sagen lassen, die sagen das nicht. Ehrlich, obwohl es das gibt in der finnischen Sprache, Rakastan sinua, sagen die das nicht. Ich meine, okay, hat ja auch sicher Vorteile, wenn man das nicht braucht. Also wenn sich das von selber versteht, meine ich natürlich. Und es gibt ja auch so Momente, wo man sowas gern mal sagen möchte. Ne? Was machen die Finnen dann? Ich habe mich lange mit dieser Frage beschäftigt. Und ich glaube, ich bin schlussendlich auch zu einer ganz guten Erklärung gekommen. Denn Finnland ist ja, wie wir alle wissen, jetzt lange dunkel und auch nicht so dicht besiedelt. Deshalb passiert es da zwangsläufig nicht so oft, dass sich in den unendlichen Weiten der finnischen Taiga zufällig mal ein Finne und eine Finnin finden. Na und wenn mal doch, dann quatschen die nicht lange. Wo immer du auch wohnst. Dankeschön.

Diesen Abschlussrefrain habe ich neulich mal meiner Mitbewohnerin vorgesungen in Berlin. Die fand den total schön. Ich habe sie gefragt, findest du es nicht vielleicht ein bisschen zu kitschig oder zu pathetisch oder so? Und sie sagte, nee, gar nicht. Ja, da habe ich auch gedacht, cool. Und habe das Lied einen Tag später meinem guten Kumpel vorgespielt und meinte, hier, hör dir das mal an, ist ein brandneuer Song, ist ein Liebeslied, Kategorie 1 und so. Sag mal, wie findest du das? Und er meinte, ich finde das ein bisschen zu kitschig und pathetisch. Ich meine, ist ja ganz nett, so bis ans Ende der Welt, ja. Aber wer soll das bezahlen? Du? Nee, komm, Alter, sei mal ein bisschen realistischer. Ja. Auf seinen Drängen hin habe ich dann das Lied wie folgt überarbeitet. 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

Im Neuen Testament Markus 10, Vers 14 bis 16 können wir Folgendes lesen. Jesus sagte, lasst doch die Kinder zu mir kommen, haltet sie nicht zurück, denn für Menschen wie sie ist das Reich Gottes bestimmt. Wer nicht wie ein kleines Kind voller Vertrauen zu Gott kommt, dem bleibt das Reich Gottes verschlossen. Dann nahm er die Kinder in seine Arme, legte ihnen die Hände auf und segnete sie. Ein zweijähriges Kind macht eine Blumenvase kaputt, kommt zu den Eltern mit einer Scherbe und blabbert da, da, da. So blöd können doch nur die Kleinen sein. 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Doch, sagt Jesus, lern doch von den Kindern und komm voll Vertrauen zu mir mit aller Freude und mit allem, was du kaputt gemacht hast. Ich bin doch für dein Versagen und deine Schuld zuständig. Ich mache alles wieder heil.

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0: Im Neuen Testament Markus 10, Vers 14 bis 16 können wir Folgendes lesen. Jesus sagte, lasst doch die Kinder zu mir kommen, haltet sie nicht zurück, denn für Menschen wie sie ist das Reich Gottes bestimmt. Wer nicht wie ein kleines Kind voller Vertrauen zu Gott kommt, dem bleibt das Reich Gottes verschlossen. Dann nahm er die Kinder in seine Arme, legte ihnen die Hände auf und segnete sie. Ein zweijähriges Kind macht eine Blumenvase kaputt, kommt zu den Eltern mit einer Scherbe und blabbert da, da, da. So blöd können doch nur die Kleinen sein. Was man kaputt macht, muss man doch verstecken, wegwerfen, verheimlichen, aber doch nicht öffentlich machen. Doch, sagt Jesus, lern doch von den Kindern und komm voll Vertrauen zu mir mit aller Freude und mit allem, was du kaputt gemacht hast. Ich bin doch für dein Versagen und deine Schuld zuständig. Ich mache alles wieder heil.
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